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2: Einen wunderschönen guten Morgen miteinander. Mein Name ist Miri Langenbach und ich freue mich, dass ich Sie zu Aufgeweckt hier auf ERF Plus begrüßen darf. Musik gibt's auch, zum Beispiel von Deborah Rosenkranz.
3: So wertvoll.

0: Es ist noch früh bei Tag. Jetzt erstmal das Wort zum Tag. Da hören Sie heute Eberhard Adam aus Wetzlar. Er spricht über zwei Bibelverse aus dem Neuen Testament der Bibel. 2. Timotheus 3, Vers 14 und 15. Da empfiehlt Paulus: Du aber bleibe bei dem, was du gelernt hast und was dir anvertraut ist. Du weißt ja, von wem du gelernt hast und dass du von Kind auf die Heilige Schrift kennst, die dich unterweisen kann zur Seligkeit durch den Glauben an Christus Jesus.
1: Du aber bleibe bei dem, was du gelernt hast und was dir anvertraut ist. Du weißt ja, von wem du gelernt hast und dass du von Kind auf die Heilige Schrift kennst, die dich unterweisen kann zur Seligkeit durch den Glauben an Christus Jesus. Ja, darauf kommt es an. Es geht ums Bleiben. Vieles geschieht in meinem Leben, manches vergesse ich schnell, anderes halte ich fest. Welche Dinge sind es, die ich festhalte? Erkenntnisse, bei denen ich bleiben will, können es sein. Es sind natürlich auch einprägsame Erlebnisse. Manchmal bin ich mir nicht ganz sicher, ob ich mich wirklich daran erinnern kann. Vieles wurde mir immer wieder erzählt. Ich habe als kleiner Junge mal eine dicke schwarze Fliege gegessen, wahrscheinlich von der Fensterbank. Meine Tante soll mich dann gefragt haben, ob sie gut geschmeckt habe. Darauf meine klare Antwort: ja. Weiß ich das wirklich noch? Oder erinnere ich mich nur an das, was mir erzählt wurde? Nun ist das mit der Fliege nicht wirklich wichtig. Aber es gibt Lebensregeln, die mir meine Omas, meine Eltern oder auch meine Lehrerinnen und Lehrer beigebracht haben. Sachen, die wirklich wichtig für mein Leben waren und bis heute sind. Die gilt es festzuhalten. Dabei will ich bleiben. Wichtig ist dann auch, von wem ich was gelernt habe. Paulus erinnert seinen jungen Mitarbeiter daran: Du weißt ja, von wem du gelernt hast. Timotheus ging es wie mir, dass du von Kind auf die Heilige Schrift kennst. Auch ich kenne von Kind auf die Heilige Schrift. Zu Hause wurden die biblischen Geschichten erzählt, es wurde gebetet vor dem Essen und auch das Gute-Nacht-Gebet gehörte dazu. Ich kann also alles gut verstehen, was hier ausgesagt wird. Paulus zeigt auch auf, wozu es gut sein kann. Er schreibt, so lesen wir es in der Bibel, die dich unterweisen kann zur Seligkeit durch den Glauben an Christus Jesus. Seligkeit, was bedeutet das hier? Nach dem Tod an den himmlischen Freuden teilhaben. Also ewiges Leben in Gottes neuer Welt. Was Paulus hier dem Timotheus zusagt, gilt genauso auch heute noch für uns. Die Heilige Schrift, die Bibel, zeigt auf, wie ich mit Gott ins Reine kommen kann. Hier ist die Rede von der Schuld vor Gott und von der Vergebung, die möglich ist. Gott selbst hat seinen Sohn hingegeben, damit ich gerettet werden kann. Vielleicht denkt jetzt der eine oder die andere, für mich hätte er das nicht gebraucht. Ich komme allein damit klar. Oder auch, das ist sowieso alles nicht wahr. Mein Leben endet mit dem Tod, da kommt nichts mehr. Ich habe mich für den Weg entschieden, den Paulus hier vorschlägt. Ich glaube an den lebendigen Gott. Ich glaube auch an den lebendigen Jesus Christus. Für mich sind Himmel und Hölle keine Märchen. Deshalb nehme ich Paulus ernst und folge seiner Anweisung. Du aber bleibe bei dem, was du gelernt hast und was dir anvertraut ist. Du weißt ja, von wem du gelernt hast und dass du von Kind auf die Heilige Schrift kennst, die dich unterweisen kann zur Seligkeit durch den Glauben an Christus Jesus.
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Schönen guten Morgen miteinander. Ach, was kann ich schon tun? Manchmal fühlt man sich ganz schön klein in der Welt. Geht's Ihnen auch so? ERF-Plus-Kolumnistin Deborah Rosenkranz tritt da hier gleich zur Gegenrede an. Was du tust, bewirkt einen Unterschied. In Ein Wunder für jeden Tag hören Sie mehr darüber. Nach Musik von Lauren Daigle, Kaleidoscope Jesus.

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1: Was du tust, bewirkt einen Unterschied. Gott sieht dich in dem, was du für ihn tust. Und er weiß auch, was du brauchst. Stopp, jetzt denk nicht direkt, aber ich mache doch gar nichts. Jedes Mal, wenn du einen Menschen liebst, der es nicht verdient hat. Jedes Mal, wenn du deinen Kindern eine warme Mahlzeit kochst und dich um sie kümmerst. Oder andersherum. Jedes Mal, wenn du dich um deine mittlerweile alten Eltern kümmerst. Jedes Mal, wenn du dich entscheidest, trotz allem zu vergeben. Jedes Mal, wenn du einem anderen Menschen auf der Straße zulächelst, hast du etwas für Gott getan. Du hast dich um seine Schöpfung gekümmert. Denn in diesen liebevollen Handlungen bezeugst du, zu wem du gehörst. Zu Jesus selbst. Denn gelebte Liebe ist ein starkes Zeugnis. Jesus sagt: Wer sich vor den Menschen zu mir bekennt, zu dem wird sich auch der Menschensohn vor den Engeln Gottes bekennen. Lukas 12,8. Sich zu Gott zu bekennen, das passiert nicht nur von der großen Bühne aus, sondern genauso durch deine Liebe im Alltag. Denn Worte allein sind noch keine Taten. Denk mal darüber nach. Taten sprechen lauter als die lautesten Worte. Weißt du, was direkt vor diesem Vers noch steht? Welchen Wert hat schon ein Spatz? Man kann 5 von ihnen für einen Spottpreis kaufen. Und doch vergisst Gott keinen einzigen von ihnen. Darum habt keine Angst. Ihr seid Gott mehr wert als ein ganzer Spatzenschwarm. Lukas 12, 6-7. Weißt du, in dieser großen Welt können wir uns oft mal wie ein unbedeutender, kleiner Spatz fühlen. Doch das Wort unbedeutend, das gibt es für Gott gar nicht. Alles, was er erschaffen hat, ist von Bedeutung. Alles. Selbst der kleine Spatz, der damals für ein paar Cent als Snack für Arme verkauft wurde. Das könnte man heutzutage nicht einmal mit einer Brezel vergleichen, denn die wäre viel wertvoller. Vielleicht eher mit einem einzigen Gummibärchen. Und doch sagt Gott: Gott vergisst keinen einzigen von ihnen. Lukas 12,6. Mach dir keine Gedanken darüber, dass Gott dich nicht sieht, denn das, was er erschaffen hat, ist das, was er liebt und sieht. Ja, er sieht und liebt dich. Dich. Danke für deine Liebe. Danke, dass du dich zu ihm bekennst. Ja, danke für dich.
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0: sprechen wir über Sprichwörter. Die, die wir so im Alltag nutzen, die stammen ganz oft aus der Bibel. Zum Beispiel, Reden ist Silber, Schweigen ist Gold oder Himmel und Erde in Bewegung setzen. Ach, da gibt's eine ganze Menge. Im heutigen Anstoß hat sich Wolf-Dieter Kretschmer ein Sprichwort aus der Bibel ein bisschen genauer angeschaut.
1: Neulich bin ich mit meinem ältesten Enkel in Köln gewesen. Ich hatte von einer Ausstellung über die Titanic gehört und wollte diese unbedingt mit ihm zusammen anschauen. Wir wurden nicht enttäuscht. Die im Internet angepriesene immersive Reise ist es tatsächlich wert, besucht zu werden. An die Titanic habe ich denken müssen und an die Aussage, dass sie unsinkbar sei, als ich im Buch der Sprüche im Alten Testament auf einen Vers gestoßen bin, den Sie vermutlich auch kennen. Denn zumindest die zweite Hälfte ist zum Sprichwort geworden. Er lautet so: Vor dem Untergang steht der Stolz und Hochmut kommt vor dem Fall. Sprüche 16, Vers 18. Stolz und Hochmut haben das Zeug, schlimmste Katastrophen auszulösen. Diese bittere Wahrheit haben nicht nur die Eigner der Titanic lernen müssen. Ich denke an den ägyptischen Pharao, der sich gegen Gott stellte und das Volk Israel nicht aus der Sklaverei entlassen wollte. Oder an den babylonischen König Nebukadnezar, der sich für einen Gott hielt. Den arroganten Pharao hat Gott mit schrecklichen Plagen in die Schranken gewiesen. Und dem selbstherrlichen Nebukadnezar hat Gott für 7 Jahre dem Wahnsinn preisgegeben. Mich erinnert der Bibelvers daran, dass ich nicht das Maß aller Dinge bin. Im Gegenteil, anstatt stolz und hochmütig zu sein, tue ich gut daran, Demut zu üben. So können meine Vorhaben gelingen.
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3: Ich steh schon stundenlang hier oben. Was mache ich hier? Was dachte ich mir? In meinem Kopf drehen sich die Fragen. Doch bin zu weit gekommen, um wieder umzugehen.